0: Sieger mit Niner.
1: Ja, die Niner, go ahead.
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